0: war schon wieder so selbstkritisch.
1: Nein, nicht doch. Carsten, Schwanke. Ja. Sag mal, war das nur mein Eindruck oder ist es so ein komisches Hin- und Herwetter und geht so weiter?
2: Das mit dem Heiß habe ich jetzt nicht ganz verstanden. Das mit dem Kühl könnte ich eher verstehen nach der Hitze dieses Sommers. Heute gab es nämlich nur Höchsttemperaturen von 17 bis 20 Grad. Und die Nachricht schlechthin beim Wetter, wenn wir auf ganz Deutschland schauen. Es gab heute die ersten herbstlichen Schneeflocken oben auf der Zugspitze. Und aktuell schneit es dort noch immer bei einer Temperatur von minus einem Grad. Aber schauen wir mal auf ganz Deutschland mit Hilfe des Satellitenfilms. Wir sehen hier das langgezogene Wolkenband, Gewitter übrigens im Mittelmeerraum, dann über die Alpen hinweg. Das sind die Wolken, die jetzt aktuell auch den Schneefall in den Hochlagen der Alpen zumindest bringen. Das Ganze geht rauf bis zum Baltikum. Für uns entscheidend ist aber eher ein kleines Tiefdrucksystem über dem Nordwesten Deutschlands. Und die Radarbilder unterstreichen das noch einmal. Dort gab es heute Nachmittag bei uns Schauer und Gewitter, regelrechtes Aprilwetter. Vor allem hier, wir sehen es, Schauer zogen einmal durch. Und die Nordhälfte war etwas stärker betroffen als die Südhälfte. Nach Süden hin löst sich das Ganze mehr und mehr auf. Und im Verlauf der nächsten Stunden ziehen, und das zeigt auch der Wettervorschaufilm, dann zieht das Ganze hier sehr schnell nach Osten weiter. Ah, jetzt zieht es schnell weiter. Dann gibt es eine Pause. Die nächsten dickeren Wolken mit möglicherweise ein bisschen Regen. Viel wird es nicht sein. Kommen am Freitag bei uns an. Der Samstag eher wieder trocken. Und diese Regenwolken erreichen uns dann im Verlauf des Sonntags. Es gibt also ein kleines Auf und Ab beim Wetter. Und entsprechend bewegen sich auch die Temperaturen bei diesem eher wechselhaften Wetter leicht auf und ab. Unterm Strich eher waagerecht von links nach rechts. Und das heißt, wir verbleiben auch in den nächsten Tagen im Bereich von zumeist so 20 bis 23 Grad bei den Temperaturen. Und damit schauen wir auf die Nacht. In dieser Nacht gibt es jetzt aktuell, und das geht noch für die nächsten 1, 2, 3 Stunden, im Osten ein paar letzte abziehende Regenschauer. Und dann wird es trockener in der zweiten Nachthälfte, oftmals auch sternklar. Die Temperaturen gehen relativ weit zurück. Es wird eine eher kühle Angelegenheit. 7 bis 10 Grad, 11 Grad, das sind die Tiefstemperaturen in einigen Hochlagen, Hochtälern sogar, geht es runter auf bis zu 5 Grad. Morgen Vormittag geht es aber recht freudig weiter mit ziemlich sonnigem Wetter. Ein paar kleinere Quellwolken, die können zum Nachmittag auch mal eine kompaktere Wolkendecke bilden. Also die Wolken werden etwas dicker, es gibt etwas mehr davon. Aber es bleibt morgen Nachmittag auch trocken. Die Temperaturen, sie erreichen etwas höhere Werte als heute. Wie gesagt, heute 17 bis 20, morgen dann so 18 bis 22 Grad, auf dem Kahlen Asten 14 Grad. Der Wind weht dazu meistens nicht allzu kräftig aus westlichen Richtungen. Die weiteren Aussichten übermorgen am Freitag wieder im Verlauf des Tages mehr Wolken. Im Nordwesten vielleicht leichter Regen möglich, Temperaturen wenig geändert. 20 bis 22 Grad und der Samstag dann wieder auf der trockenen Seite bis zu 24 Grad und zum Teil auch mit längeren sonnigen Abschnitten.
3: Dankeschön, Carsten Schwanke.
1: Der Sprengstoffalarm heute an der Schweizer Grenze. Wir haben eben darüber gesprochen. Dort sind die Autobahnen und der Grenzübergang noch gesperrt. Kilometerlange Staus gibt es dort. Wir geben ein Update heute Abend.
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8: Nach Stromsabotage, Daniel V. kommt in Untersuchungshaft. Einen Tag nach der Festnahme des mutmaßlichen Stromsaboteurs wurde heute am Aachener Amtsgericht Haftbefehl gegen Daniel V. erlassen. Jetzt unser erstes Thema.
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8: Einen schönen guten Abend. Ja, er soll bundesweit Anschläge auf Stromnetze und Umspannwerke verübt oder versucht haben. Jetzt sitzt Daniel V. aus Gevelsberg in Untersuchungshaft. Die Staatsanwaltschaft in Cottbus hatte den Haftbefehl erlassen, da der erste Sabotageakt in Brandenburg vollführt worden war. Festgenommen wurde der mutmaßliche Saboteur gestern in der Nähe des Kraftwerks Weißweiler bei Aachen. Auch mehrere Braunkohletagebau in NRW sollen von seinen Taten betroffen gewesen sein. Die Vorwürfe wiegen schwer. Unter anderem geht es um das Herbeiführen einer Sprengstoffexplosion und die Störung öffentlicher Betriebe.
9: Weißweiler heute an den Großeinsatz von gestern erinnert nichts mehr. Nur wenige Meter vom Kraftwerk entfernt klickten die Handschellen. Die Jagd auf den 48 Jahre alten Daniel V. endet am Dienstagmorgen um kurz nach 10 Uhr.
10: Er hatte zusätzlich

0: auch noch Sprengstoff bei sich. Wir sind ihm dann nachgefolgt und man hat dann die Stelle gesehen, wo er sich ein Zelt aufgebaut hat. Und bei dem Zeltaufbau war auch noch weiterer Sprengstoff zu finden. Heißt, er war immer noch unterwegs, aktiv und wollte weitermachen. Und dieses Spiel ist heute beendet worden.
1: Mit seinen Anschlägen sorgte der mutmaßliche Täter im rheinischen Braunkohlerevier Anfang September für einen kurzfristigen Stromausfall. Das wurde heute im Wirtschaftsausschuss des Landtages bekannt gegeben. Betroffen waren 5 Kraftwerksblöcke in Niederaußen und Neurath. Auch die Tagebaue Hambach-Innen und Garzweiler hatten zeitweise keinen Strom. Antje Grotus, die jahrelang im Braunkohlewiderstand aktiv war und jetzt im Landtag sitzt, verurteilt die Anschläge auf kritische Infrastruktur.
2: Weil sie trifft jeden von uns. Jeden Menschen, der in der Region ist und der auch da gefährdet wird dadurch. Wir haben das erlebt, was das für Ausmaße annehmen kann. Natürlich tun wir alles, um die Resilienz zu steigern. Dazu gehört auch der Ausbau der Erneuerbaren, weil wir wissen, alle kleinen und dezentrale Netze und Batterien helfen auch, wenn es mal einen Stromausfall geben sollte.
1: Viele Fragen sind für die Ermittler noch offen. Hatte Daniel V. Verbindungen in den Hambacher Wald, wo sich noch immer zahlreiche Aktivisten aufhalten? Die Ermittler gehen aber bisher davon aus, dass der 48-Jährige ein Einzeltäter ist. Die zuständige Staatsanwaltschaft Cottbus wollte heute keine weiteren Erkenntnisse zum Tatverdächtigen veröffentlichen. Zitat: Dem Beschuldigten wird derzeit am Amtsgericht Aachen der Haftbefehl des Amtsgerichts Cottbus eröffnet. Danach wird er voraussichtlich nach Cottbus verschubt werden. Anhaltspunkte für weitere Tatbeteiligte haben die Ermittlungen

0: Ein Bahnstreik in den Niederlanden ist auch Deutschland betroffen. Im Nachbarland kam der Bahnverkehr weitgehend zum Stillstand. Die Auswirkungen auf unsere Region hielten sich in Grenzen.
1: Nee, habe ich leider nicht mitbekommen. Aber das ist ja normal schon heutzutage, ne?
2: Die Auswirkungen des Streiks beschränken sich weitgehend auf die Linie des RE 18 nach Maastricht. Diese Verbindung ist komplett ausgefallen. Am Hauptbahnhof in Aachen waren aber nur wenige Menschen davon direkt betroffen. Die Durchsagen am Bahnhof wandten sich an einen weitgehend leeren Bahnsteig.
3: Information zu RE 18 nach Maastricht fällt heute aus.
2: Einer der Gründe ist sicher die regelmäßige Busverbindung zwischen Aachen und Maastricht. Viermal in einer Stunde pendelt die Linie 350 zwischen den beiden Städten. Auch am Bahnhof in Herlen warteten keine Reisenden. Viele hatten sich offenbar auf den Streik eingestellt und alternativ

0: Unberührte Natur. Das Hohe Venn präsentiert sich gerade bei Sonnenschein hier bei Barack Michel heute von seiner beschaulichen Seite. Nur wenige Meter entfernt hat das Feuer gewütet. Vorbeifahrende Feuerwehreinsatzwagen deuten bei Barack Michel immer wieder auf die Katastrophe hin. Und direkt auf der anderen Seite der Straße sieht man auch schon das Ausmaß der Zerstörung.
1: Es ist nicht alles vorbei. Wir sind immer noch in den Nachlöscharbeiten. Also das Feuer ist nicht aus. Wir suchen immer noch Hitzepunkte. Wir gehen punktuell ins Feld und holen da die Glutnester, löschen die punktuell ab, sei es aus der Luftunterstützung, sei es zu Fuß mit den Kollegen, die im Feld sind. Und das wird noch dauern. Zeit nicht absehbar.
0: Beim ersten Blick fällt das frische Grün auf. Immer da, wo die Wurzeln nicht komplett vom Feuer zerstört worden sind, kämpft sich die Natur wieder vor. Seit Wochen sind die Feuerwehrleute über Asche gelaufen und bekommen bis heute den Brandgeruch nicht aus der Nase. Das frische Grün freut sie. Es sind die ersten Lebenszeichen in einer zerstörten Landschaft.
1: Das heißt aber nicht, dass drunter keine Probleme mehr sind. Es ist die Natur, die sich regeneriert. Wir sind froh, die Forstverwaltung ist froh, aber das braucht noch alles seine Zeit.
0: Die Herausforderung für die Feuerwehr ist immer noch groß. Auch wenn keine Flammen mehr zu erkennen sind, immer noch starten regelmäßig Löschhubschrauber. Und mitten im Feld, für uns nicht zu sehen, wird auch schweres Gerät genutzt. Vielfach sind es immer noch freiwillige Helfer, die draußen löschen. Auch die sind im Dauereinsatz.
1: Wir gucken, dass

0: 11 Jahre Dialyse und jetzt steht Stefanie Neuhäuser vor einer Weltmeisterschaft. Was für ein Weg. Erst vor einem Jahr bekam die 51-Jährige eine Spenderniere. Heute gehört sie zur ersten deutschen Frauennationalmannschaft bei der WM für Organtransplantierte. Für sie geht es dabei um viel mehr als um Tore und Siege. Sie will zeigen, welches Leben nach einer Transplantation wieder möglich ist.
1: Sport machen und kicken ist für viele selbstverständlich. Aber für Stefanie Neuhäuser ist es was Besonderes.
2: Irgendwie weiß man das ja, dass man auf der Transplantationsliste steht. Und man weiß auch, dass irgendwann dieser Anruf ja dann hoffentlich mal kommt. Aber trotzdem, in dem Moment ist es irgendwo surreal. Und es war bei mir nachts um 5 Uhr morgens, dass das Handy geklingelt hat. Und irgendwie war mir aber sofort klar, das ist kein normaler Anruf.
1: Vor ihrer

0: Jetzt ist die 51-Jährige sogar Teil der ersten deutschen Frauennationalmannschaft, die bei der Fußball-WM für Organtransplantierte teilnimmt. Da alle Spielerinnen deutschlandweit verteilt leben, können sie nicht so oft zusammen trainieren.
1: Ja, ich bin ganz weit davon entfernt, eine Profifußballerin zu sein. Aber Sport ist einfach wahnsinnig wichtig, auch in der Erkrankung, auch schon zu Dialysezeiten, damit man einfach fit bleibt, was für sich macht. Und da ist Sport eine ganz tolle Sache, um den Körper ein bisschen weiter herauszufordern.
0: Deutschland ist dieses Jahr Gastgeberland. Für das Turnier gibt es besondere Regeln. Das Spielfeld wird kleiner sein, es darf immer gewechselt werden und die Organe müssen gut geschützt werden. Für Stefanie gilt das Motto, dabei sein ist alles. Und ihr ist vor allem die Sichtbarkeit von Transplantierten wichtig.
1: Wie wir dafür stehen, wie wir mit viel Lebensfreude und ja, ganz viel Energie beispielsweise Sport betreiben können, aber auch sonst das Leben sehr, sehr wertschätzen. Und dass ich glaube auch, dass es ein tröstlicher Gedanke für viele Spenderfamilien ist, dass wir halt mit diesen Organen weiterleben können und auch in jeder Sekunde natürlich daran denken und diesen Spender einfach auch immer mit uns tragen und ihm so auch eine Art neues Leben geben.
2: Was für eine positive, schöne Geschichte und vor allem was für ein neues Leben Stefanie Neuhäuser durch ihre Spenderniere bekommen hat. Was medizinisch alles passieren muss, damit so etwas überhaupt möglich wird, darüber spreche ich jetzt mit Professor Dr. Florian Vondran. Er ist Direktor der Transplantationschirurgie an der Uniklinik RWTH Aachen. Schönen guten Abend.
3: Guten Abend.
2: Wie außergewöhnlich ist die Geschichte, die wir jetzt gerade gesehen haben?
3: Ich glaube, aus dem Beitrag ist klar geworden, es handelt sich um eine sehr besondere Persönlichkeit. Aber sie hat typische Dinge erzählt mit Höhen und Tiefen, die eine solche Transplantation charakterisieren. Und von daher am Ende eine typische Geschichte, die Mut machen soll. Und ich glaube, das zeigt sie ganz deutlich.
2: Wenn feststeht, dass jemand eine Organspende bekommt, wie geht es dann weiter? Also, oder eine braucht viel mehr. Wie kommt man auf diese Warteliste?
3: Ja, das ist ein komplexer Prozess, der aber sehr standardisiert abläuft. Das heißt also, man muss zu verschiedenen Ärzten gehen, die natürlich erstmal diese Erkrankung feststellen. Am Ende erfolgt dann eine Vorstellung in einem Transplantationszentrum, die dort dann nochmal gucken. Es gibt gewisse Kriterien, die erfüllt sein müssen. Und dann wird da irgendwann der Schritt erfolgen, dass man sagt, wie Indikation besteht. Also es besteht die Notwendigkeit, die Transplantation durchzuführen. Die Voraussetzungen sind da, dass das auch erfolgreich durchgeführt werden kann. Und dann diese Warteliste, das ist so das, wo die Leute durchaus ein mulmiges Gefühl haben, weil man doch hört, es dauert sehr lange. Und das ist das, was hier ja auch anklang, 11 Jahre. Und das ist leider bei der Nierentransplantation mit 8 bis 10 Jahren in Deutschland wirklich ein langer Weg, den man da gehen muss.
2: Also das ist tatsächlich keine Ausnahme gewesen, sondern das ist leider bei uns so.
3: Absolut.
2: Wenn jetzt der Anruf kommt, die Dame hat das auch so schön in dem Beitrag erzählt. Wie geht es dann weiter? Also muss es wirklich alles wahnsinnig schnell gehen?
3: Das ist so. Das ist auch typisch.

0: Schlusswort, also wirklich auch für sich diese Entscheidung zu treffen und damit auch die Familie zu entlasten. Vielen herzlichen Dank für Ihren Besuch hier heute Abend bei uns. Die Pendler auf der A44 brauchen ab morgen Abend wahrscheinlich wieder Geduld. Bei Aachen-Lichtenbusch wird der Verkehr in Richtung Aachener Kreuz im Bereich der Rastanlage Lichtenbusch einspurig geführt.
1: Grund sind die Vorbereitungsarbeiten für den geplanten Brückenbau an der Abfahrt Lichtenbusch. Sie dauern voraussichtlich bis zum 21. September. Die Anschlussstelle und die Rastanlage bleiben erreichbar. Die Brücke ist so sanierungsbedürftig, dass sie abgerissen werden muss. Die Bauarbeiten werden voraussichtlich bis 2028 dauern.
0: So, ich glaube, Sie können mich nicht sehen. Ich sehe auch gerade nicht. Aber wir finden uns zusammen. Warten Sie, ich komme vielleicht einfach hier hin und wir versuchen es von hier. Nein. Gut, wo sind wir denn? Dann müsste einmal auch, Moment. Ja, liebe Zuschauer, das ist eine Live-Sendung. Ich bin, war zwar schon mal hier in diesem Studio, aber jetzt haben wir auch den Teleprompter. Also wir bleiben noch kurz auf der A44, allerdings mit einer ganz anderen Meldung. Der Bundespolizei ist in der vergangenen Nacht an der A44 ein international gesuchter Straftäter ins Netz gegangen. Der 24-jährige Iraker war aus Belgien als Mitfahrer eingereist. Eine Überprüfung ergab, dass er wegen diverser Straftaten gesucht wird. Unter anderem wegen versuchten Mordes und illegalem Waffenbesitz. Da ein internationaler Haftbefehl aus Frankreich vorliegt, kam der Mann in Auslieferungshaft. Und jetzt zu einem ganz anderen Thema. Ich weiß nicht, wie es Ihnen geht, aber mir als Rheinländerin wird bei kölscher Musik ja sofort warm ums Herz. Und gute Laune gibt es gratis dazu. Und jetzt machen auch noch zwei kölsche Größen gemeinsame Sache. Cat Ballou und Brings haben zum ersten Mal zusammen einen Song aufgenommen. Immer für immer heißt er. Und dahinter steckt mehr als nur kölsches Remi-Demi. Es geht nämlich um Zusammenhalt, Generation und das, was uns miteinander verbindet.
2: Zwei Bands, zwei Generationen. Und plötzlich eine gemeinsame Stimme. So.

0: Immer für immer. Brinks gibt es seit 35 Jahren. Cat Ballou sind deutlich jünger. Die 20 Jahre Unterschied zwischen den Bands merkt man aber nicht.
1: Musik ist sogar das Einzige, was so

0: sind wir irgendwie immer wieder 25.
1: Der gemeinsame Song ist an nur einem einzigen Abend entstanden.
0: Ich hatte sturmfreie Bude und haben wir bei uns Poolparty gemacht. Und wie gesagt, der Stefan hat das gefilmt und alles, was wir nicht mehr zusammengekriegt haben, konnten wir uns am Video angucken. Nachher sage ich jetzt mal mehr oder weniger. Und zum Schluss hatten wir den Song, als wir mit der Party fertig waren. Und dann sind wir ins Studio gegangen.
1: Immer für immer steht für mehr als nur einen gemeinsamen Song. Beide Bands beziehen immer wieder klar Position. Für Gleichberechtigung, für Demokratie und gegen Rechts.
0: Für mich ist die Message in diesem Song, dass die Staat guckt zu euch an, so lebt sie, so haben wir vor 40 Jahren gelebt, so leben wir heute und so wird das bleiben. Das ist auch an manche Herren, die so auch blau stehen, ist das auch gemeint, die haben ja nichts zu suchen. Das bedeutet auch der Song, dass wir einfach unsere Lebensart hier weiter leben wollen, dass wir hier frei leben wollen, dass du hier schwul, lesbisch dich auf der Straße küssen kannst, dass du hier zu jedem Gott beten kannst, den du willst, überall, wenn du willst, schmeiß deinen Teppich auf den Boden und guck, wo Osten ist und bete, wenn das sein muss. Das ist alles in Ordnung. Das ist ein Teil unserer Stadt, das ist der Song.
1: Das sind Statements, die auch beim Publikum gut ankommen.
2: Die beiden sind ja wirklich so zwei Generationen, die wir hier auf der Bühne hatten und stehen zusammen. Und gerade Köln steht ja für Vielfalt, für Toleranz. Und das ist die richtige Aussage.
3: Dass die Möglichkeit genutzt wird, auch wirklich was zu sagen und sich zu äußern für eine Freiheit, Gleichberechtigung und alles.

0: Und gerade gesehen, Brings und Kat Ballou haben wir gerade schon zusammen gehört. Und die sind am Wochenende auch auf der Bühne. Was sie sonst noch alles erleben können, jetzt.
1: Wie wär's mit einem kleinen Ausflug in den Hochwildpark Rheinland in Mechernich-Kommern? Dort kann man Wildtiere ganz nah sehen und erleben. Hirsche und Elche zum Beispiel. Gerade geht sie auf die Brunftzeit zu. Dann kann man hier auch spezielle Führungen mitmachen. Der Hochwildpark Rheinland in Kommern hat jetzt noch lange, wie im Sommer, geöffnet. Jeden Tag von 9 bis 18 Uhr. Am Wochenende ist Jeck im Sunnesching in Aachen. Zum zweiten Mal schon hier. Viel Party, viel Stimmung, viel Live-Musik. Wie mit Brings oder Kat Ballou. Los geht's ab 10.30 Uhr morgens auf dem CHIO-Gelände. Und gefeiert wird dann bis 19.30 Uhr. Verschlossene Räume werden am Sonntag geöffnet, beim Tag des offenen Denkmals. Überall in der Region gibt es dazu Programm und Aktionen, wie in der Schrofmühle in Wegberg oder auf Schloss Burgau in Düren. In Aachen bereitet die Lußberg-Gesellschaft 5 Stationen vor. Da darf man ausnahmsweise in den Lußberg-Pavillon von Baumeister Kuven. Das Gebäude stand früher in der Aachener Innenstadt. Hier gibt es Sonntag auch Kaffee und Snacks. In der Ruhreifel kann man sehr gut Radfahren. In Monschau, Kalterherberg, gibt es das Mountainbike-Trainingszentrum. Hier gibt es verschiedene Pumptracks für Erwachsene, Jugendliche und Kinder. Da kann jeder Sprünge ausprobieren, balancieren oder über Wurzeln fahren. Geöffnet ist jeden Tag von 7 bis 22 Uhr. Und alles ist kostenlos. Der Verein

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1: Was ist ein Wald eigentlich wert, wenn man ihn einfach mal in Ruhe lässt? Genau das wollen unsere Kinderreporter heute herausfinden. Dafür sind sie im Siebengebirge unterwegs, einem der ältesten Naturschutzgebiete Deutschlands. Und wie immer bleibt es nicht nur beim Fragen unserer Kinderreporter, die packen natürlich auch selbst mit an.
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3: Arbeiten wir uns ins Ungewisse.
4: Heute gibt es echt viel Wildnis bei uns.
5: Da muss man immer ein bisschen drauf aufpassen.
6: Leute, könnt ihr euch ein Leben ohne Wald vorstellen?
7: Ich habe gerade eine Heuschrecke gesehen.
8: Also ich nicht.
9: Verschönerungsverein für das Siebengebirge.
10: Ich glaube, wir sind hier richtig.
11: Hallo. Hallo. Ja, schön, dass ihr da seid. Willkommen im Siebengebirge. Kommt rein. Kommt mir einfach mal hinterher.
12: Der Jan ist seit 3 Jahren Förster im Siebengebirge.
13: Löwenburg.
11: Ist einer der ganz vielen Berge.
13: Petersberg.
11: Das heißt zwar das Siebengebirge hier, aber es sind insgesamt 42 Berge, die wir hier im Siebengebirge haben.
14: Dann wäre es ja eigentlich ein 42 Gebirge.
11: Da hast du recht mit. Aber man hat hier gesagt, es wird das Siebengebirge. Man ist sich bis heute nicht so ganz einig, woher das kommt. Die einen sagen, es kommt dadurch, dass es hier so viele Täler gibt. Die wurden früher auch als Sieben bezeichnet. Die allermeisten sagen aber, es kommt daher, dass die Sieben auch in der Mythologie eine große Zahl ist. Es gibt, kennt ihr vielleicht, die 7 Zwerge, da sind es auch immer 7.
15: Aha!
16: Und seit wann ist hier das mit dem Naturschutz?
11: Der ist schon über 150 Jahre alt. Hier ist ein Bild. Das Siebengebirge wurde damals als Steinbruch vor allem genutzt und man hat wenig Rücksicht auf die Natur genommen.
17: Die wollten einfach nur Geld machen mit den Steinen.
11: Vor etwas über 100 Jahren hat sich dann der Verein gebildet, nämlich der Verschönerungsverein für Siebengebirge, der nach und nach die Flächen hier im Siebengebirge gekauft hat, um sie zu schützen.
18: Okay, und was hast du hier zu suchen?
19: Am Anfang haben wir schon gehört, dass hier ganz viele spannende Tiere leben.
11: 93 Arten davon stehen sogar auf der roten Liste. Das heißt, die sind gefährdet und die finden hier im Siebengebirge, weil es so ein großes, zusammenhängendes Waldgebiet ist, mit vielen unterschiedlichen Strukturen und ganz viele verschiedene Lebensräume.
20: Jetzt erkunden wir hier mal die Wildnis.
11: Und wenn man in die Richtung guckt, sieht man hier im Wildnisgebiet schon eine Besonderheit. Und zwar war es hier so, dass hier in den vergangenen Jahren, wo es so trocken war, dass auch Fichten waren und die sind mit der Zeit alle abgestorben, weil ihnen das Wasser gefehlt hat. Und hier im Wildnisgebiet hat man gesagt, okay, man lässt die Natur Natur sein.
20: Wie oft gibt es das eigentlich in Deutschland, dass hier so alles drauf wachsen kann, wie es will?
11: Es gibt es in Deutschland gar nicht so oft. Es gibt in Deutschland die Nationalparke, da ist genau das Motto, Natur, Natur sein lassen. Das sind in ganz Deutschland noch nicht mal mehr 1% aller Waldflächen. Wenn man hier nochmal reinguckt, man hat die stehenden Bäume, das ist stehendes Totholz, da sind zum Beispiel Spalten drin, wo sich Tiere drin verstecken können. Hier ist auch dieser Käfer unterwegs.
21: Darf ich vorstellen, einen Balkenschröter auf dem Weg in meinen Pullover.
22: Der hat es sich gemütlich gemacht.
11: Man muss ein bisschen aufpassen, weil die können auch ganz schön gut zwicken.
22: Glück gehabt.
11: Hier im Siebengebirge sind es 930 Hektar. Wenn man sich überlegt, das ist ungefähr die Fläche von Köln und Bonner Flughafen, die hier insgesamt Wildnisgebiet ist.
23: An einigen Stellen lassen sie die Natur so, wie sie ist.
11: Genau.
23: An anderen pflanzen sie Bäume.
11: Und das sind teilweise ganz alte Arten, die man im Supermarkt gar nicht mehr zu kaufen bekommt.
23: An manchen Stellen müssen sie aber auch gegen die Natur kämpfen.
24: Jetzt müssen wir hier mal mit anpacken bei Naturschutz. Bist du derjenige, der hier Hilfe braucht?
25: Ja, Hilfe kann man schon gebrauchen. Wir haben hier frische Bäume gepflanzt vor ein paar Jahren und bis zu einer gewissen Wuchshöhe brauchen die Hilfe.
24: Das Problem ist, dass der Faden jetzt hier so hoch ist. Wir kümmern uns aber drum.
25: Ich drücke die einfach sanft runter, ne, gucke, dass ich den Baum nicht beschädige.
24: Bei uns hat er keine Chance, der Faden.
25: Der ist aus Versehen mitgeknüppelt worden, der Arme.
24: Oh, wir können ihn noch retten.
26: Ich finde es super. Naturschutz kann auch wirklich richtig Spaß machen.
24: So, Arbeitstag beendet.
1: Sehr süß. Ja, und wenn Sie jetzt Lust bekommen haben, nach dem Beitrag vielleicht auch mal im Wald spazieren zu gehen, aber jetzt noch überlegen, na, wie wird denn das Wetter der kommenden Tage? Dann wird es Zeit, auf die Wetteraussichten zu schauen. Bitteschön. Heute Nacht klingen letzte Schauer ab. Es geht verbreitet trocken weiter. Die Nacht wird ein wenig kühler als

Zuvor mit Tiefstwerten von 10 Grad in der Jülicher Börde bis 7 Grad im Zitterwald. Am Donnerstag geht es örtlich neblig los. Ansonsten kann sich die Sonne zu Beginn bei häufig nur lockeren Wolken zeigen. Ab dem Nachmittag hat sie es ein bisschen schwerer. Es geht aber meist trocken durch den Tag. Die Temperaturen steigen dazu auf 18 Grad im Zitterwald bis 22 Grad im Selfkant. Und dann gucken wir auch gleich direkt weiter. Am Freitag bei einem Sonne-Wolken-Mix im Verlauf einzelne Schauer möglich, meist aber trocken bei rund 22 Grad. Der Samstag sieht ganz ähnlich aus, bei Nachmittagstemperaturen bis rund 23 Grad. Am Sonntag nach trockenem Start gebietsweise aufziehender Regen, kaum Sonnenschein und Tageshöchsttemperaturen von rund 22 Grad.

0: Katharin Vogel im Markt mit einem spannenden Thema. Bleiben Sie gerne dran. Schönen Abend.
1: 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Doch das Autohaus existiert nicht. Alles daran ist ein Scam. 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Woran lassen sich Fake-Angebote erkennen?
2: Das wollten wir mal genauer wissen.
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